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1: Die 25-jährige Songwriterin und Producerin Arlo Parks hat vor ein paar Wochen ihr drittes Album «Ambiguous Desire» veröffentlicht. Es ist ein Album, das von nächtlichen Momenten und der Freiheit, die damit verbunden sind, inspiriert sind. Die Einflüsse von verschiedenen Club-Sounds sind offensichtlich und direkt und trotzdem ist es ganz klar ein Pop-Album. Entstanden ist eine charmante Mischung zwischen extrovertierten Vibes und introvertierten, verletzlichen Gedanken, die von der Arlo Parks ihrer einzigartigen Stimme getragen werden.

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0: Was sagt. Also wir können ja die Anfangsmodi erstmal da üben, weil am Anfang sind wir eh beide da.
1: Genau.
0: Also eigentlich sind wir ja das dritte da.
1: Yes.
0: Aber da ist etwas anderes.

0: Hey, du hörst Basel Cypher Special Edition mit Queer und Female MCs. Das erste Jahr, wo es so in diesem Rahmen passiert. Und ja, wir sind im Radio X, findet zum zweiten Mal da statt. Schön, lass ich rein. Vergiss nicht, es gibt auch den YouTube-Stream auf dem YouTube-Account CHRAP aktuell. Kannst dort nachschauen. Nein, es ist doch CHRAP Replay. Da muss man auch noch korrigieren.
1: CHRAP

0: Floß. Soll ich noch weiter?
1: Egal, okay, tschüss.
0: Ja. Ja, ich habe vielleicht noch ein bisschen mehr rein mit Energy. Ivis hat es verpasst. Yeah. Big Sip Vibe, so wie früher bei dem Trinkspiel. Was du sagst, vergibt der allgemein Bild. Big Sip Times 10, ich habe den Mic. Du machst alles richtig, hast einen anderen Style.

vom Handy so anhebe. Aber ich könnte es dann noch das Airhorn abladen und wenn ich dir meinen Beat schicke, auch noch das Airhorn. Das fände ich schon noch geil. Ein bisschen Airhorn.

du, er hat ein bisschen laut rappen. Ja. Vielleicht zu anderen, aber...

0: Wenn wir sonst mal nur ganz schnell. Ja, also nein, nur zum Schauen. Aber das kann man auch nachher machen. Zum Schauen, wie laut der Beat ist. Also zum Schauen, wie laut der Beat ist, wenn du. Nein, aber. Also so. Ja. Aber ja. Ja, voll. Sehr gut, sehr gut.
1: Business.

0: mich am Mikrofon ist Kira Graz und ich mache das natürlich nicht allein. Nämlich Sam und Alma moderieren heute mit mir den Cypher und bringen dich heute durch den Nachmittag. Ihr habt es schon gehört, heute gibt es eine spezielle Ausgabe vom Basel Cypher, oder Alma?
1: Ja, genau. Also der Basel Cypher gibt es schon seit 2021. Das ist heute das fünfte Mal. Und weil die letzten Jahre immer sehr cis-hetero-Männer dominiert war und das eine Dynamik mit sich gebracht hat, die nicht für alle Leute angenehm war, gibt es dieses Jahr das erste Mal die Special Edition, wo nur TINFA-Personen und Queer-Personen teilnehmen. Ich freue mich extrem fest und mega schön, seid ihr alle da. Ihr könnt das alles auf dem YouTube-Stream und auf Radio X live verfolgen.
0: Sehr, sehr nice. Wir freuen uns sehr fest. Und ja, ich darf mich fragen, was man eigentlich heute von dem heutigen Cypher erwarten Alma.
1: Ja, ich würde sagen, auf geile Bars. Und zwar aus der ganzen Schweiz. Wir haben fast 30 Artists am Start, die in verschiedenen Blöcken eingeteilt sind. Und zuerst bleiben wir

0: jetzt hoffentlich auch verschiedene Styles und Geschichten zusammen. Ich bin sehr hyped, auf was wir heute alles werden hören. Und bevor wir loslegen mit der ersten MC, gibt es aber noch ein paar Sachen zu beachten.
1: Ja, gerne würden wir auf das Awareness-Konzept hinweisen. Das heisst, wir akzeptieren keine rassistische, sexistische, ableistische oder andere diskriminierende Lines am Basel Cypher. Und wenn das trotzdem passieren sollte, nehmen wir uns aus, dass wir das Einzelvideo von der entsprechenden Person nicht auf YouTube aufladen und das so später nicht mehr abrufbar ist. Wow,
2: Hallo.
1: Rassist, sexiste et aucune autre forme de discrimination au Basel Cypher. Si ça arrive, quand même, on nous permet de pas poster la vidéo de cette personne.
0: Super, merci pour ça. Also, du hörst gerade den Basel Cypher 26 Special Edition. Check unbedingt den YouTube-Stream ab auf CH Rap Replay. Dort findest du dann auch die einzelnen Videos. Und natürlich auf der Radio X Homepage. Ich würde sagen, wir gehen rein in den ersten Block

0: Pane Péro, wie geht's dir?
1: Blablabla.
0: Schön, bist du da, direkt aus dem Herzen von Basel. Ich habe mich nicht auf dich vorbereitet, genau.
1: Keine Ahnung, wer du bist, aber ja, es bitte
0: aber mal schon lange im Game und auch mit einer Posaune oben. Nein, mit einem wie heisst das denn? Nicht Posaune unterwegs, aber auf der Bühne, gell? Mit dem. Das, geil, gell? Yes, bist du bereit? Nein, Tuba.
1: Tuba,
0: mit
1: was?
0: Mit einer Tuba unterwegs. Aber,
1: insane, krass.
0: Ja, habe ich gehört. Nein, habe ich gesehen schon.
1: Habe ich gehört. Okay, ja geil, hey, das kommt easy.
0: Schön.
1: Ich finde, es klingt gut. Ich finde, wir harmonieren.
0: Ja, ich glaube, das kann man machen, oder?
1: Weißt du, was das Problem war? Odin und ich haben ja auch zusammen Sendung moderiert. Ja. Und das Ding ist, weil wir zusammen aufgewachsen sind, uns seit 15 Jahren kennen, wir tönen punktgenau gleich und sie haben uns nicht mehr auseinanderhalten können.
0: Das ist krass. Ich glaube, der Dialekt.
1: Ja, ja, Dialekt. Und das Lingo, maximal das gleiche Lingo. Ja. Das ist halt auch.
0: Ja, voll.
1: Das ist ein Problem. Ja. Okay, warte, wenn wir noch kurz sagen, also, hey, du hörst den Basel Cypher 2026 Special Edition hier auf Radio X und natürlich auch im YouTube-Stream CH Rap Replay. Schaltet ein, seht uns auch physically, wie da MCs krass am Spitten sind. Und wenn sie kurz ein Shoutout machen an unsere DJs Dilemma, Zena und Sahara, natürlich checken sie unbedingt ab, die Partys von ihnen sind insane. Schon viel Spass gehabt dort. Und ja, merci vielmals für all den Support, dass du daheim oder wo immer du gerade bist, den Basel Cypher mitverfolgst. Natürlich ohne zuschauende Menschen gibt es auch kein Cypher. Deswegen, give it up for yourself.
0: Ja, ich tue gut übernehmen und mache das Ganze auch nochmal, dass es so bei mir wirklich gut sitzt. Du hörst den Basel Cypher Special Edition. Die ganz aktuelle Version habe ich nicht mehr in meinen Notizen. Aber die Special Edition ist nur mit Queer und Female MCs. Das ist das erste Jahr, was der Basel Cypher so in diesem Rahmen gibt. Und das zweite Mal überhaupt im Radio X. Alle Performances hier könnt ihr später auf YouTube, auf dem Kanal CH Rap Replay nachschauen. Genau. Schön seid ihr da. Liebe Grüße raus an alle, die das schauen, die da sind, die dabei sind. Haben Sorge zueinander, lasst ein bisschen Liebe da. Yeah, wir gehen weiter. Ja, an dieser Stelle noch ein grosses Shoutout zu unseren DJs. Trilemma, Seina, Sahara, schön seid ihr da.
2: Piu, piu, piu, piu.
0: Ey, genau. Liebe Grüße.
1: Gali Grü.
0: Ah, ouais, c'est bon, hein?
1: Excuse mommy. Ah, on a oublié le français. T'écoute le Basel Cypher 2026 ici sur Radio X, mais tu peux aussi trouver le live stream sur YouTube, sur la page TH Rap Actuel. C'est un cypher avec des artistes, des MC que. Female. Non, je vais dire en anglais en vrai. Female et queer, du coup c'est la première fois qu'on fait cette version et ça se passe super bien.
0: Bah ouais, c'est incroyable quoi.
1: Alors continue à écouter, on passe dans la prochaine heure le mixed block et tu vas entendre des bars, des parts. Je sais pas, en français, et là en premier, on a Loom. Give it up for Loom. Trop bien que t'es là. En fait, tu parles anglais. J'ai oublié. Attends, c'est quoi les langues que tu parles déjà? Oh, est-ce que tu vas aussi rapper dans toutes ces langues aujourd'hui ou tu fais un truc un peu sur l'autre côté d'accord. Oui, j'étais à un concert de toi et c'était trop bien. Je crois que ça va être la fête aujourd'hui. Alors, Loom, let's go.

0: Come again.
1: Rewind.

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1: Die 25-jährige Songwriterin und Producerin Arlo Parks hat vor ein paar Wochen ihr drittes Album «Ambiguous Desire» veröffentlicht. Es ist ein Album, das von nächtlichen Momenten und der Freiheit, die damit verbunden sind, inspiriert sind. Die Einflüsse von verschiedenen Club-Sounds sind offensichtlich und direkt und trotzdem ist es ganz klar ein Pop-Album. Entstanden ist eine charmante Mischung zwischen extrovertierten Vibes und introvertierten, verletzlichen Gedanken, die von der Arlo Parks ihrer einzigartigen Stimme gedreht werden.

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1: Hallo zusammen, bienvenue. Unglaublich ist es so weit. Oh mein Gott, heute und genau jetzt starten wir rein in Basel Seifel 2026 Special Edition.
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1: Hey, schön, sind ihr alle da? Trop bien que vous êtes là. Wir sind excited. Oh mein Gott. Es ist endlich so weit. Ich bin sehr hyped auf den heutigen Tag. Für dich am Mikrofon ist Kira. Und ich bin auch nicht heute allein da, sondern Alma und Sam moderieren heute auch mit mir. Und wir bringen euch heute durch den Nachmittag, durch den Basel Seifel. Und ihr habt schon gehört, es gibt heute eine spezielle Ausgabe. Was bedeutet das genau, Anna?
3: Das bedeutet, dass es heute den Basel Seifel zum fünften Mal gibt, zum zweiten Mal im Radio X. Und heute ist es nur mit queeren und TINFA-Personen, die hier rappen können. Das ist gemacht worden, weil es die vorherigen Jahre sehr cis-hetero-Männer dominiert war und man die Vibes mal ein bisschen verschieben wollte, dass sich möglichst viele Leute so wohl wie möglich fühlen können. Genau, ihr könnt das alle per YouTube mitverfolgen, im Livestream und auch via Radio X.
1: Sehr nice. Ihr habt es gehört, hört rein, aber eben, ihr könnt uns auch sehen, physically, und zuschauen, wie die MCs da abliefern. Und ich freue mich sehr, sehr fest. Was dürfen wir uns heute freuen?
3: Ja, ich würde sagen, vor allem auf geile Bars, auf gute Vibes, yeah, aufs Entdecken von neuen Artists. Wir haben verschiedene Blöcke eingeteilt. Wir fangen mit dem Basel-Block an. Hier geht es sehr lokal, darum geht am Start. Dann gehen wir über einen Mixed-Block, wo wir unter anderem über welche Artists kommen. Und dann gehen wir dann in den Zürich-Block und bis zum Bern-Block über.
1: Sehr nice. Einfach einmal durch die ganze Schweiz durch. Wir bekommen wahrscheinlich die verschiedensten Styles und verschiedene Geschichten zusammen. Also ich freue mich sehr. Bevor wir aber loslegen mit der ersten MC, gibt es noch ein paar Sachen zu beachten.
3: Genau, wir würden gerne auf das Awareness-Konzept hinweisen. Das heisst, wir akzeptieren keine rassistische, sexistische, ableistische oder sonst diskriminierende Lines. Und wenn das gleich vorkommt, nehmen wir uns raus, dass dort Einzelvideos von diesen Artists nicht auf YouTube weiter abrufbar wären. On n'accepte pas des lines racistes, sexistes et aucune autre forme de discrimination au Basel Seifel. Si ça arrive quand même, on nous permet de ne pas poster la vidéo de cette personne.
1: Sehr gut, dann ist das schon mal klargestellt. Wir freuen uns auf den Basel Seifel 2026 Special Edition. Schön, hast du eingeschaltet. Check eben unbedingt den YouTube-Stream ab, wo glaub gerade noch in ein bisschen technischen Schwierigkeiten steckt, aber das ist kein Problem, bringen wir gerade auf die Reihe. Sonst natürlich auf Radio X auf der Webseite kannst du es mitschauen. Und ich würde sagen, wir gehen rein in den ersten Block vom Basel Seifel Special Edition.
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1: Yes, und ich würde sagen, wir begrüßen als allererstes La Nefera macht Lärm. Hey! Hey, schön bist du da. Schön bist du da. Wie geht's?
4: Danke für die Einladung. Ich freue mich mega. Es ist so schön. Wir sind vor 5 Jahren schon mal da gewesen, also ein paar von uns, wo wir auch so eine Flintas Seifel mitgemacht haben. Und es ist so witzig, dass das so genau 5 Jahre sind.
1: Das ist crazy. Und hey, die Buff ist voll. So nice, so ein Start. Schön sind ihr alle da. Und du bist schon so lange aktiv und wir sind mein frisches Ehr, dass du heute da bist.
4: Oh, mega schön.
1: Ja, mega fest. Willst du gerade reinstarten? Ja, wir loslegen.
4: Oder?
1: Gut. Lautstärke von den Kopfhörern kannst du unten dran beim Pult anpassen, falls es noch ein Bedürfnis wäre. Und ich würde sagen, wir gehen rein. Lass ich fahren.
4: Let's go.
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0: Krass nice. War. Merci viel mal, du warst da.
1: Danke auch.
2: Machen noch mal Lärm. Was ein Start.
0: Ja, Basel Seifer hat richtig angefangen, würde ich sagen.
2: Definitiv.
0: Und wir gehen weiter mit jemandem, der schon extrem lange im Game ist. Sista Lin.
3: Hallo.
0: Hallo. Schön, bist du da. Wie geht's dir?
3: Ja, danke für die Einladung. Es geht mir gut. Ein bisschen nervös.
0: Ja, das wird schon. Das werden wir schaffen, oder?
3: Schon länger nicht mehr gemacht. Ja, natürlich.
0: Ja, ich würde sagen, wir gehen rein, oder?
3: Voll. Los. Dabei den kleinen Weinchen Leute, wenn es geht. Danke.

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1: Hey, danke vielmals.
2: Sister Lynn. Real Hip-Hop. Liebe für Hip-Hop.
1: Jawohl.
2: Ich hoffe, da hat jemand einen Joint vortragen schon.
1: Ich hoffe es doch. Nein, so streiten wir uns selber. Alles gut.
2: Krass gewesen, schön, dass du da warst. Hey,
1: merci euch, merci vielmals auch. Und jetzt geht's weiter mit der Luana.
2: Ja, Luana. Eine Hip-Hop-Pionierin hier für uns in der Schweiz. Schön, dass du auch da
3: bist. Yeah, yeah. Hast du doch geschafft.
2: Ja, du hast internationale Anerkennung gewonnen mit Charts und Awards. Umso schöner bist du da und noch aktiv immer noch.
3: Ja, nicht mehr so ganz viel auf der Bühne, aber ich schreibe immer wieder und so. Ja.
2: Schön, ja. Schön. Ich bin mega gespannt, was wir heute hören von dir.
3: Ein No Sucker.
2: No Sucker?
3: Ein No Sucker.
2: Aha.
3: Damals ist das ein grosses Wort. Aha. Ich bin kein Sucker, oder?
2: Aha.
3: Und ja, das ist der erste Fresh Stuff 1 Sampler. Also der erste Sampler auf Vinyl mit dem EKR, also EKR, 1989.
2: Krass. 89 bis ins 26, ja.
3: 40 Jahre eigentlich.
2: Fast so alt wie Hip-Hop.
3: Ja. Yeah.
2: Bist du schon bereit?
3: Alright.
2: Gehen wir rein.
3: Ready.
2: Luana. Yeah.

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1: Danke, Luana. Give it up for Luana. Hey. Merci. Vielmal, was ein Ehr, wow, also was ein Start in Basel-Cypher, ich bin impressed. Und was ich auch noch wollte sagen, ist, dass wir natürlich das nicht ohne DJs können machen. Und wir haben da den Decks Trilemma, Sahara und Zeyna. Give it up for the DJs! Danke vielmals, sind auch ihr heute da. Ihr seid ein crucial part. Und wir gehen weiter in der Basel-Stunde hier am Basel-Cypher 2026.
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1: Nämlich jemand, der natürlich in der Basel-Stunde nicht fehlen darf, ist du, Dad. Hello! What up, Basels finest goofy Deutsch Rapperin einfach am Start. Ja, wie geht's?
3: Mir geht super, entspannt. Ich bin mega happy hier zu sein. Gute Vibes mit diesen tollen Menschen hier mit euch.
1: Yes, yes. Puff, immer noch voll. Ich bin so glücklich. Wirklich, vorhin sind wir fast Tränen gekommen. Ich bin so excited und ich bin jetzt so excited für dich. So, dort gehen wir rein.
3: Gehen wir rein.
1: Let's go.

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0: Rakete! Krass gsi. Mega schön, dass du da gsi, du Dad. Merci vielmals. Wir gehen weiter mit Kimbo. Vom Tessin direkt auf Basel.
1: Hey, jo.
0: Wie geht's dir?
1: Gut, ein bisschen nervös, aber...
0: Ja, egal. Ja, ich bin gespannt, auf welche Sprache du heute rappen
1: willst.
0: Genau, du kommst auch von Tessin bis auf Basel und du hast das Jahr dein Album rausgegeben.
1: Ja, also gerade letztes Jahr
0: ja.
1: Vega oder Vega, das ist das Wortspiel, genau.
0: Ja, geht unbedingt alle hören.
1: Yes, please.
0: Nach dem Cypher heute.
1: Let's go.
0: Bist du ready? Gehen wir rein?
1: Yes.
2: Tschö, Kimbo. Okay. Ja.

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0: to the bounce money with a show. Ready? Album back up, other back up. Wordplay out now. Book me and my dancers. We gon' kick ass. Shout out a Songül and Aissa Torres for the beat. Grazie, dank fürs Organisieren. Ich habe mega Freude. Es ist super Vibe. Yeah, wow.
1: Wow, es wird richtig heiß in dieser Booth. Oh mein Gott. Hey, ja, du hörst den Basel Cypher 2026 Female Edition. Du hast gerade gehört, Kimbo. Und wir machen weiter in dieser Basel-Stunde. Und zwar mit Terror Tango. Hey, wir haben einen MC, Künstlerin, Kuratorin da am Mic.
2: Hello.
1: Wie geht's dir?
2: Ja, sehr gut. Also das Wetter ist nice, die Leute sind nice, Catering ist top. Passt alles.
1: Shoutout genau. Das Catering, for real, wow.
2: Genau, und Shoutout auch nochmal eben. Ich musste auch dran denken, vor 5 Jahren. Das war die Glitz-Bit-Cypher und die kann man immer noch nachhören. Das war auch mit Radio X zusammen. Und das ist immer noch auf MX3, wenn es euch interessiert. Das ist 2 Stunden voller Spaß. Dummes Gelapp, Party, Energy, alles.
1: Sehr nice. Also zuerst den Cypher fertig schauen und dann den genau. Cypher vor 5 Jahren schauen.
2: Alle Cypher schauen.
1: Ja, und jetzt Terror Tango schauen und hören. Bist du ready?
2: Ja.
1: Sehr gut. Dann gehen wir rein. Terror Tango.
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0: nicht. Das ist Tero Chango mit Messi. In die Fresse Deutschrap. Schön, bist du da. Und wir kommen zum letzten Artist in diesem Basel-Blog. Ein guter DIY-Artist, Teil von B-Sounds, Delilah King. Welcome!
1: Let's go!
0: Let's go! Gehen wir gleich rein.
1: Yes! Okay, das war all my bad bitches. So, first of all,

0: ich will noch kurz einen Shoutout machen an Fenton, der das organisiert hat für nur Frauen. Es sind ein bisschen weniger Leute hier, aber fuck it, wir sind hier, müssen uns unterstützen. Und thank you very much for the opportunity. Mein Album kommt bald raus. Ich habe jetzt Copyright-Problems, aber diesen Monat kommt es fix noch raus. Let's go!
1: Let's go! Los jetzt rein, sobald es draus ist! Hey!
2: Gut, das dann müssen wir dann schauen, dass wir mal einen Blockwechsel machen.
1: Oh, ist es schon so weit?
2: Ich würde sagen, es ist schon so weit.
1: Ist, Mann,
2: zu dem Mixed-Block.
1: Basel!
2: Basel!
1: Basel! Ja, Basel! Hey, ja, Basel-Stunde im Basel-Cypher ist vorbei. Aber das heisst nicht, dass der Cypher vorbei ist.
2: Überhaupt nicht, das Gegenteil.
1: Nein.
2: Und ich würde sagen, hier, während es einen kleinen Wechsel gibt, für die, die neu eingeschaltet haben, herzlich willkommen. Ihr seid hier beim Basel-Cypher 2026 Special Edition. Dieses Jahr ist es nur mit queeren und flinten Artists. Wir sind mega hyped, wir sind im Radio X. Ihr könnt alles mitverfolgen via Livestream. Und nach dem Cypher seht ihr jedes einzelne Video von den Leuten, die hier performt auf YouTube. Ihr könnt euch das alles nochmal ganz in Ruhe reinziehen. Jetzt kommen wir rein. Welcome, bienvenue.
1: Le Mixed-Block est entré. Damn, on est dans le Mixed-Block. Du coup, on switch un peu entre français, allemand, anglais. Tu veux qu'on parle, mais on a une artiste ici qui parle toutes les langues du monde.
3: Hoi, Samen.
1: Salut
3: tout le monde. Hi, everyone.
1: It's Loom on the mic. Comment ça va?
3: Ça va et toi? Tranquille.
1: Ouais, ça va.
3: Je suis trop contente de rapper alors qu'il y a autant de meufs, de personnes queer. C'est genre un plaisir de fou.
1: Yes, so amazing. Pour nous aussi, c'est trop bien. Alors, on a déjà dit, tu parles plein de langues. Ça sera quelle langue aujourd'hui pour toi?
3: Surprise. It's gonna be a surprise, guys.
1: Je savais. Mais trop bien. Du coup, on commence directement ou c'est quoi le vibe?
3: Let's go!
1: Bah, let's go! Allez, Loom et Mixed Block!
3: So, hey Basel Cypher, you remember? Last year, I rapped in 7 languages. That was super cool, it got viral, people loved it. And I also got some haters saying, never rap in 7 languages again, that sucks! And you know what? I was like, I'm not gonna rap in 7 languages again. I'm gonna rap in 8 languages now. L-O-M. Languages. 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
1: Merci.
0: Merci.
1: Tu veux l'applaudir, Mur.
0: Merci.
1: Merci beaucoup. Wow, what a continuation of this mixed blog. Thank you so much. Und wir machen weiter.
0: Just a little mini... I'm gonna say advertisement, but I'm releasing my first EP over the summer and it's fully produced by myself, also this track. So yeah, keep tuned, I guess.
1: Yeah. Woo! Let's go! Self-Promo ist sehr erwünscht bei diesem Cypher. Wir wollen alles wissen, was ihr droppt, was ihr macht. Und jetzt machen wir weiter mit Jascha. Hello! Und Jascha steht nicht da allein. Pia ist auch da. Hallo miteinander. Ja, heute gibt es ein kleines A Cappella, habe ich gehört.
2: Ja, A Cappella mit Beatbox.
3: Ich habe nicht Beatbox, ich habe das letzte Mal als King Beatbox. Einfach als
1: für das ist der Basel Cypher da.
0: Hey.
1: Zum Ausprobieren, zum neue Sachen machen. Und wir sind hyped. Hey Jascha, wollen wir loslegen?
2: Yes, let's go.
1: Let's go. Jascha und Pia.
2: Leider habe ich Nummer 2. Aber ich brauche die 3, nein, 4 oder 5, mindestens 6, ach verdammt. 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Pädophilen Ring aufdecken, für alle, die nicht sagen, not all men, für alle, die sagen, but all women, für jeden, der sich einsetzt gegen Gewalt an Kind, für jeden, der erkennt, dass wir alle misogynistisch prägt sind. 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Kann unterscheiden zwischen Gut und Böse. 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
1: Give it up for Jascha und Pia mit den Beatbox-Skills. Nice.
3: Wir gehen weiter mit jemandem, der eigentlich auch in Bandblock hat, passt, geht so krabbisch dran vorbeigeschrammt, bei Jerry Roxanne. Bist du auch? Habe ich dich gerade überrascht?
4: Ja.
3: Ja, ich kann dir schon noch etwas erzählen, wenn du willst. Du kannst dich auch schnell einrichten. Du bist ja über Klavier und selber produzieren und freestylen. Bist du zum selber rappen und schreiben gekommen?
4: Genau, ich habe lange Beats gemacht.
3: Mhm.
4: Und durch die Geburt von meiner ersten Tochter, jetzt 10, habe ich dann auch von freestylen, weil ich nicht mehr so viel Zeit hatte, zum produzieren. Aber Freestyle ist irgendwo immer so ein bisschen zwischendurch gegangen. Und mit Lila mache ich mit Shari und Norris Musik. Und heute bin ich wieder mal hier aus alleine.
3: Ja, und wir sind froh, bist du da. Und wir sind froh, dass du rappen und du schreiben und so viel hast produziert. Mega schön, bist du da. Oh, wir lassen uns mehr Zeit zum Installieren. Ja, das ist doch gut.
4: Ich brauche es, das muss ich
3: auch ein bisschen einfach so, wie es dir passt. Kannst du dir Zeit nehmen zum Einrichten. Genau. so?
4: Ich hoffe, der hat den richtigen Beat. Wir haben nämlich zwei geschickt. Einer ist falsch und einer ist...
3: Weißt du genau, was der richtig?
4: Er ist angeschrieben mit Schari.
3: Das ist der Basu Cypher 2026 Special Edition mit Tinfa und Queer Artists. Schön, seid ihr alle da. Wir haben noch schnell schauen, ob wir den richtigen Beat haben. Hey. Gut. Merci nochmal an DJs an dieser Stelle. Die da geht richtig am Handeln. Genau. Wir haben Trilemma, Seina, Sahara. Merci vielmals, seid ihr da. Merci an alle, die zuschauen. Liebe Grüße gehen raus an die, die im Public Viewing hier in Basel vor dem Radio X waren. Hallo. Liebe Grüße an alle, die das dann hallo. Wo immer das Kamera sind, wir grüßen. Merci auch. Liebe Grüße an alle, die über Radio X zuhören. An alle, die über einen YouTube-Link zuhören. Mega schön. Seid ihr da und habt ihr Interesse? Ohne euch wäre das gar nicht möglich. Bist du ready?
4: Ich komme dann nochmal.
3: Also, das ist doch gut.
4: Ist gut. Ja, gut.
3: Dann gehen wir mal eins weiter zu Apatheia. Hey, welcome, welcome.
5: Hello.
3: Du warst ja schon auf der Bühne und hast aber 16er gerappt und hast gesagt, du bist noch ein bisschen nervös.
5: Ja, ich bin mega nervös.
3: Und mega schön, bist du hier. Es ist auch mega Freude. Da schaust du, wie es geht. Sonst stimmen wir beide noch das zweite Mal von abspielen.
5: Okay. Ich habe
3: das
5: Text mit dem Handy, aber ich
3: habe
5: versucht, natürlich
3: auswendig. Ja, auswendig und dann nervös ist eine andere Kombo.
5: Ja.
3: Das ist nochmal eine schwieriger. Aber ich würde sagen, wir gehen mal rein.
5: Yes.
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0: stabil, wirklich so gut.
1: Ja, ist schon super gegangen.
2: Ja.
3: Ich habe es probiert.
1: Perfekt.
0: Ja. Probiert und erreicht, würde ich sagen.
2: Ja. Ey, und der Beat ist vom Fili di Emigrati, das sind meine Homies. Und vom Dani und Dash, richtig geil. Sie machen einen geilen Sound.
0: Danke für den Beat. Shoutout an Producers, mal an dieser Stelle. Yes, sehr, sehr nice. Ja, das war so mit dem Mixed Block. Es geht so schnell. Es geht
1: krass,
0: schnell,
1: aber ich muss sagen, extrem viel, einfach krasse Sachen. Au revoir, au revoir, bonjour, have a good day, so nice that you were here.
0: Not im Stream, gell? Nicht au revoir im Stream, faut rester dans le stream, par contre.
1: Oui, et maintenant on est seul, hein? Il y a personne, dans le bouffe, seulement nous. Comment ça va?
4: Et moi aussi.
0: Oh oui, et toi?
5: Yeah, she made it! Yeah, she made it!
0: Oder she made it! Ja, wir sind da im Basel Cypher 2026. Sam, wie geht's? Bist du ready?
5: Hey, ich bin ready. Die Energy ist crazy. Ich rap heute nicht, aber schau mal, weil ich schwitze, man. Jesus Christ.
0: Ist ja fucking hot in diesem Buch, man.
5: I love it. Ooh. I love it.
0: It's hot. Ja, ich war vorher ganz kurz draußen gewesen. Ich so, fresh air. Aber da innen, du spürst, es ist nicht Tension, es ist einfach ein guter Vibe, den du spürst. Yep. Es ist warm, es ist draußen warm, es ist da innen warm. Genau. Ja. Und eben, du hörst den Basel Cypher 2026 Special Edition. Das heisst, nur Female und Queer Artist hörst du heute. Und wir werden nochmal ganz kurz auf die Awareness Lines hinweisen, nämlich, dass wir keine Lines, die in jeglicher Art diskriminierend sind, akzeptieren. Wenn das gleich würde passieren, dann würden wir uns rausnehmen. Der Einzelpart nicht aufzuladen von der jeweiligen Person. Keine Angst, bis jetzt ist das nicht passiert. But we want to just make aufmerksam auf das. Genau.
5: Exactly.
0: Ja.
5: C'est très important parce que justement comme Kira vient de dire, j'essaie de dire en français, hein. Hey, gal, Französisch schmeckt mal. Jesus Christ. The more I speak it, I'm like, oh yeah, stimmt, I speak French. En tout cas, on va switcher entre français, anglais, allemand. Et du coup, on n'accepte pas les lines racistes, sexistes dans le Basel Cypher parce que it's all love up in this bitch, OK?
0: Yes, hey. Yes, yes, yes.
5: For some pay, also bitte.
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0: Es ist Zeit für einen neuen Block. Ein neuer Block, wo ich sehr glücklich bin darüber. Ich freue mich. Und zwar ist Zürich! It's time for Zürich! Let's go! Und ihr könnt alle reinkommen.
5: Oh,
0: hallo Zürich!
5: Sie kommen rein. Hereinspazieren.
0: Oh, wow. Schöner Anblick, yeah. Wenn Zürich da reinsteht. I'm excited.
5: I love it.
0: Sehr, sehr nice. Und gerade als erstes macht der Start eine Ikone, eine Legende.
7: Ikone.
0: Ich weiß gar nicht, was ich so sagen soll. Auf jeden Fall Big Sis ist am Start.
7: Hallo zusammen, wir machen ein bisschen Kunst.
0: Super.
7: Ich versuche etwas über das Drum-Solo. Yes. Schauen wir, ob es klappt. Oh mein Gott.
0: Bist du ready? Oder müssen wir noch kurz atmen?
7: Nein, ich hoffe einfach, dass der Mix dann gut ist. Ich muss halt einfach gerade ready sein. Ich habe mir es wirklich sehr gut ausgedacht.
0: Sehr gut, wir freuen uns drauf. Nicht. Du sagst, wenn es losgeht.
7: Also komm, wir machen es. Dann ist es vorbei.
0: Gut. Big Sis.
7: All die täglich

0: Es bedeutet keine Zeit für Swag. Das Lied ist so anstrengend wie das Leben von armutsbetroffenen Lohnabhängigen in der Schweiz. Merci, der DJ. Merci allen MCs da innen und der Moderation.
1: Big Sis! Was ein Start in die Zürich-Stunde! Zürich! Yes, wir machen gleich weiter, nämlich Debbie KZ.
2: I'm a fan.
1: I think we're all fans in here, I don't know.
2: Scheiße, oh my God. Let's stay professional.
1: Okay. Hoi Debbie, wie geht es dir?
3: Hey, gut, nervös, as always, aber ich freue mich mega, zum da sein.
1: Nice, nice, nice. Hey, letzte Woche auch schon Cypher abgeliefert. Applaus. Und ja,
3: danke.
1: Du rappst ja am Cypher, am Bounce-Cypher zumindest auf Schweizerdeutsch. Was gibt's heute?
3: Schweizerdeutsch.
1: Yes! Ich liebe Exclusive Parts von Debbie. Und ja, bist du ready?
3: Gehen ja, rein.
1: Sehr gut.
3: Ja, yeah. Kannst du mir den Beat noch ein bisschen schlüsseln?

0: sagt Texas. Fühlst dich manchmal auch ein bisschen einsam. Yes. Mm. Fühl mich ein bisschen mellow. Mellow. Mach mir etwas anderes. Debbie Cortez mit Jazzy Vibes. I love it. Hey, mach ein Lärm für Debbie! Wir sind zmitzt in der Zürich-Stunde und machen an dieser Stelle das Licht etwas dunkler.
1: Das war nicht schlecht.
0: Oder, ja.
2: Dankeschön.
0: Hey, ja. Manchmal ist es einfach zu hell und I get it. Und wir wollen ja, dass es unseren Artist super duper gut geht. Falls andere Wünsche noch rum sind. Unser Team draussen. Ihr habt eure verantwortliche Personen. Könnt ihr fragen, falls ihr etwas braucht. Und ja, wir sind am Basel 2026 Special Edition und am Mic steht Nova.
2: Hallo, hey. Danke vielmals, dass ich heute da sein darf.
0: Ja, schön, bist du da. Für uns ist es eine Ehre. Gerade hast du gestern das erste Mal ein Konzert gespielt. Es hat crazy ausgesehen. Sehr, sehr nice.
2: Es war richtig crazy, richtig geil. Ja, wir spielen nicht mehr so viel Konzerte zusammen. Wie die gute Dame da neben mir zieht auf Berlin. Und darum jedes Mal ist einfach nur noch geniessen. Zusammen, voll. Und jetzt fange ich zuerst alleine an und nachher kommt sie auch noch.
0: Sehr gut. Alright. Dann geniessen wir deinen Part jetzt auch, Nova, und gehen rein.
2: Wow, das ist der Falschbeat. Alles gut.
0: Rewind.
2: Es ist der andere zuerst.
3: Verkürzt oder ganz?
2: Yes, verkürzt. Okay. Yes.
3: Mankulärm.
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0: für Gruppen, die mir geholfen hat, clean zu werden. Ich glaube, ich könnte heute den Song nicht so performen, wie ich es gemacht habe. Give it up for Nova one more time. Haben wir ein Mic für Sie?
1: Ja, of
0: cool.
2: Sam hat einfach Mic geklaut. Oh mein Gott.
0: Wir waren einmal beim Radio Robi zu Gast gewesen, da hatte es nur eins. Und dann haben wir so, immer so abwechselnd von beiden Seiten reingeredet.
2: Ja, das machen wir dann nicht, weil wir sind in einem Radiostudio. Wir haben vier Mics natürlich genug für alle.
0: Perfekt.
2: Es ist genug für alle da, Leute. Ja. Oli Kanone, hallo.
3: Hoi.
2: Alles gut?
3: Ja, nervös, aber freue mich.
2: Kommt gut, kommt gut. Wenn wir gerade weitermachen, würde ich sagen.
3: Yes.
2: Gut. Also.
0: Jetzt können wir machen etwas ganz anderes. Oldschool Shit.
4: Ich höre bitte nicht auf den Kopfhörer.
0: Ich höre ihn auch nicht.
4: Ah, okay.

0: Kanone und Nova. Merci vielmals
1: das
0: in der Dagsie.
1: Fire. Energy.
0: Wow, die Mitte der Zürichstunde sind wir und die Energy ist so um und Puff ist wieder mal voll. Merci, sind ihr alle da.
1: Geil.
0: Und merci, schaust du auch zu im Stream oder hörst du im Radio oder wo auch immer. Es gibt uns zum Sehen und zum Hören überall. Und ich würde sagen, wir machen weiter in dieser Zürichstunde. Hey, Tiff.
2: Hallo.
3: Hey.
0: Remember, als ich mal ein WG-Zimmer bei dir angeschaut habe?
2: Ich habe vorher gedacht.
0: Ich habe es einfach nicht bekommen.
2: Aber ich wohne auch nicht mehr dort.
0: Spass. Ich finde es so toll, bist du heute da. Und seit 2024 nichts mehr gedroppt.
2: Ja.
0: Können wir uns auf etwas freuen? Oder freuen wir uns einfach? Also, wir freuen uns sowieso auf deinen Part heute. I mean, ja. Yeah.
2: Das zeigt sich noch.
0: Gut. Das ist eine stabile Antwort, das wollen wir hören. Und jetzt freuen wir uns mega fest auf deinen Part. Yeah. Bist du ready, Tiff?
2: Ja, danke vielmals.
0: Let's go.

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0: hard.
1: Danke fürs Organisieren.
0: Ja, schon schau das als Organisationsteam. Ja. Machen Lärm.
2: Sira with the best, like, girl. Es passt jedes Mal. So geil.
0: Crazy, einfach on point. Ich und schwer. Die nächste rappende Person wird auch on point sein. Begrüßt Nick da Mai. Hallo!
3: Hallo!
0: Hey, ich war dabei, wo bei Bounce deine Newcomer-Show Exclusive Part

0: mein Gott.
1: Wow.
0: Kannst du noch?
1: Nein, ich kann nicht. Nick.
0: Punchline after Punchline. Ich habe Füße behoben.
1: Ich schwöre. Einfach, es hat ein bisschen weh gemacht, aber...
0: Gut.
1: Aber gut. Yeah, also besser. Gut, besser
0: Nick.
1: Macht's weh.
0: Give it up for Nick.
1: Wir sind mit in der Zürichstunde und die Buff ist so voll, oh mein Gott. Und es ist so heiß, oh mein Gott.
2: Yes.
1: Und nächste MC steht schon am Mic, Kim G, what up?
2: Hello.
1: Hey. Wie geht's dir?
2: Ich bin sau nervös, wirklich so sau nervös. Nice. Ich checke nicht, aber ey, es wird gut.
1: Es kommt gut. Hey, du bist eigentlich Tänzerin.
2: Voll, ich bin Tänzerin. Yes.
1: Hey, einfach am Mic jetzt.
2: Ich bin jetzt am Mic. Liebe zu Hip-Hop, that's it.
1: Yep. Kannst du irgendetwas vom Tanzen mitnehmen zum Rappen?
2: Musicality. Fix. Ja.
1: Checken. Ja, dann ich würde sagen, wir gehen drei, oder?
2: Yep. Let's go.
1: Kim G.
2: Yes. Kann ich den Beat noch ein bisschen lauter haben?

0: Yes! Das war ein chilliger. Das war ein chilliger.
1: Kimchi! Und gibt es noch mal einen?
0: Es kommt ein zweiter. Die meisten, die mich kennen, wissen, dass ich immer ein bisschen hassige Musik mache. So, that's where we're going now.
1: Let's go!

0: viele Energie da
1: hier.
0: Slay, sehr
1: yes.
0: Nice. Danke vielmals, du bist da gewesen.
1: Danke euch allen für die Energy. Let's go.
0: Let's go. Basel Cypher oder was?
2: Yeah, yeah, yeah. We in this place.
0: Hey, der Zürich-Part-Block ist bald vorbei. Aber noch nicht. Noch nicht. No, nein, komm mal.
2: Hier, hör auf, Mann.
0: Ja,
2: I'm an old woman.
0: Sorry. Nein, nein, nein. Wir gehen weiter mit Lethal. Hello. Schön, bist du da.
1: Danke,
0: ich habe dich zuerst gesehen am dreifach Finta-Cypher. Schau dir alle Cyphers an dieser Stelle. Egal welche, es kommen Hip-Hop-liebende Menschen zusammen und rappen ihre Parts. Und ja, es ist ein mega toller Vibe da. Und ja, wie geht's dir? Bist du ready?
1: Ja, es ist unglaublich heiß da. Ich habe es wirklich unterschätzt. Also Shoutout an euch, die die ganze Zeit da sind.
0: Ja, ich merke es irgendwie gar nicht mehr.
1: Nicht?
0: Ja, man gewöhnt sich irgendwie dran und irgendwann klappt man zusammen und scheiße, oder? Nein, Spass!
1: Ja,
0: nein, Spass. Ja, okay, bevor du zusammenklappst, würde ich sagen, wir hören deinen Part, oder?
1: Yes.
0: Gut, gehen wir rein. Lethal, let's go.

Mach einen Lärm! Ich habe einen zweiten mitgebracht. Yes! Ah, I love it. Let's go. Machen wir direkt weiter.

0: Nicht da! Danke vielmals für die Möglichkeit. Yeah. Danke vielmals, bist du da gewesen. Und hast die hässigen Vibes gebracht. Ja, ich liebe hässigen Rap. Geil! Geil, geil, geil. Und wir sind schon fast... Jetzt, okay, Sam, jetzt for real.
1: Jo, weißt du,
0: jetzt fast. Wirklich die letzte Person vom Zürich-Block, nämlich Mira, okay. The Creativist. Hello.
1: Yes.
0: Wie geht's? Was geht?
2: Ja, nervös. Ich bin froh, wenn es vorbei ist, aber... ja.
0: Wir freuen uns, wenn es anfängt. Weißt du, was ich meine?
2: Das ist gut, wir können kompensieren.
0: Yes. Hey, du singst, also was ich gefunden habe auf Soundcloud, du singst auf Englisch und auf Deutsch. Rappst heute. Was bringst du für Vibes in die Function?
2: Ja, auch Mundart. Ich mache auch ein bisschen Arabisch, aber ich glaube nicht auf Soundcloud. Heute auch nicht. Heute bin ich fest im Mundart. Ich habe gefunden, dann schon.
0: Yeah. Nice! In Basel wird Schweizerdeutsch gerappt. Natürlich heißen wir alle Sprachen herzlich willkommen. Immer sehr impressive. Und ja, ich würde sagen, Mira, wir gehen los, oder?
2: Let's go.
0: Gut, let's go. Letzte Artist vom Zürich-Block. Mira, the Creativist.

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0: Wow!
1: Wow. Mira, de Creativist, letzte Person vom Zürichblock. Danke viel, viel mal. Es war wunderschön gewesen, ein wunderschöner Abschluss von dieser Zürichstunde.
2: Exactly.
1: Wir kennen ja, Artists kommen rein ohne Text, mit Handy, mit Laptop, mit keine Ahnung. Und Mira, der Creativist, hat einfach ein Mindmap.
2: Genau.
1: Das ist crazy.
2: I was just about to ask, did you see those notes?
1: Ja, oh das ist the most beautiful notes. Ich mache das mit WhatsApp-Chat. Und,
2: Jesus,
1: wow.
2: Look at this.
1: Ihr müsst euch vorstellen, Bro. In der Mitte ist wie so der Titeltrack. Yeah, und rundum genau. Sind nicht nur Texte, sondern Zeichnungen. Yeah. Und nicht einfach irgendwelches. Es ist beautiful. Yeah. Wow.
2: With colors.
1: With colors, with everything. Wow. Jeez. Give it up for beautiful notes. Hey, ja.
2: Miss.
1: Was für der Abstand von der Zürichstunde? Aber nicht Abstand vom Basel Cypher 26.
2: Nein.
1: Ich würde sagen, ciao Zürich! Ja, ich würde sagen, ich übergebe das Mic aus, zu einer Person, die nicht in Zürich wohnt.
3: Und auch nicht in Bern.
1: Und auch nicht in Bern. Aber egal, es geht jetzt um Bern!
3: Yes, willkommen zum Bern-Vlog. Ihr hört der Basel Cypher 2026 Special Edition. Nur mit Queeround, Tinfa Artist. Mega schön, seid ihr da. Wir starten im Bern-Blog. Und zwar mit jemandem. Wollt ihr anders starten? Hat es eine Veränderung gegeben?
4: Ja.
3: Okay, let's go. Ich habe dich vorhin schon ein bisschen vorgestellt. Bijari Roxanne, schön bist du da. Im Bandblock gehörst du eigentlich auch her, oder?
4: Eigentlich schon.
3: Das ist eigentlich schon korrekt. So. Genau, wir haben vorhin schon ein bisschen besprochen, dass du fährst, produziert, du hast Klavier gespielt. Nein, hast du einfach Freestyle und einfach rappen. Und wie gesagt, bin ich froh, dass du rappen und dass du heute hier bist. Ich freue mich mega fest. Bist du bereit?
2: Yes.
3: Gehen wir drei.
2: Go.
5: Ja, ja. 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
1: Helvetica Neue.
0: Hat zwei Beats dabei.

0: Abend gezahlt. Und jeder, fuck, den Rest habe ich verhängt, aber es waren nur Bars für euch. Hey, hey, hey, schön gsi. Trotzdem krass gsi. Ich bin mega froh, dass es noch klappt mit dem Beat.
1: Ja, danke, dass ihr die Geduld gehabt.
0: Ja, mega schön, dass du da warst. Yeah. Merci vielmals.
2: Give it up!
0: Hey, hey, hey. Wir gehen weiter mit Strasse Underground von Biel, Bern. Ah. Hey, du Räumst ist am Mic.
2: Yeah.
0: Check, wie geht's?
3: Check, wir sind oben.
0: Wir sind oben, alle, genau das wollte ich hören.
3: Ja, Mann.
0: Bist du bereit? Gehen wir
3: rein? Ja, Mann.
0: Check, schön.
3: Könnt ihr es ein bisschen lauter machen, der Beat? Merci. Bien City, ja du weisst. Merci, Ume. Spau, pau, pau.
4: So special.

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0: schön, dass du da warst. Wir freuen uns auf zukünftige Releases von dir.
1: Jawohl.
0: Hey, mhm.
1: Das ist
0: der Basel Cypher.
2: Basel Cypher 2026 Special Edition.
0: Mhm. Yeah. Und wir gehen weiter mit Black Skin. Hey, hey. Direkt von Bio.
3: Yes, sir.
0: Du hast so fire Videos auf Instagram, die ich
3: gesehen habe. Thanks,
0: ich freue mich richtig auf die Stimmung. Geht's gut?
3: Hey, merci. Danke, dass ihr mich hier habt.
0: Ja, mega schön, dass du gekommen bist.
3: Thanks.
0: Bist du parat? Gehen wir
3: rein. Ich bin so lange nicht mehr vor dem Mic gestanden. Ich bin so nervös.
0: Oh.
1: Hey, get this girl.
3: Ich gebe alles. So. Oh. I go by the name of Black Skin. Thank you for having me. Straight out the BNC. Yeah, a lot of things coming. But for now, I'm here and I'ma kill the booth. Mm. Yo. Mm. Oh. Listen.

0: The bitch gotta blow.
1: Hey, hey, hey, black skin! Es ist immer noch krass heiß in dieser Booth.
2: Ja, es ist immer noch fucking heiß. And all the people coming to the mic are fucking it up.
1: Mm-hmm.
2: Es ist so geil. Once again, give it up for Black Skin.
1: Schön bist du da gewesen.
2: Es ist so.
1: Wir gehen weiter mit Madame Menzel. Schön bist du da. Direkt von Bern. Aus Sozi, Sozi Tape dropped letztes Jahr. Und man findet hier lustige Videos von dir, wo du zeigst, wie du deine Sachen produzierst. Es lohnt sich also, dort mal vorbeizuschauen.
3: Ja, safe. Ja, wenn du schon mal willst, sehen, wie man auf Kinderspielzeug Beats macht, zu empfehlen.
1: Tja! Yeah. Bist du bereit?
3: Ja.
1: Ja.
3: Hoffe es, ja. Mal.
1: Gut. Freue mich. Gehen wir rein.

0: Yes, y'all. Bernie Oman.
1: Good things, good things.
0: That was so crazy good. Thank you so much
1: for
0: coming.
1: Thanks for having me.
0: Yeah, sure.
2: Give it up for Bernie. Yes.
0: Ich kann noch. Aber es geht nicht mehr lang. Leider oder gut, es geht nicht mehr lang.
2: Ich will, dass es noch weitergeht. Kennst du nicht so, oh mein Gott, I can't, but I still want to. Yeah?
0: You're one of them, man. Mm-hmm.
2: Yes, I want.
0: Okay. Ja, Frau Idosa, die zuschauen, schön seid ihr da. Es ist wirklich extrem heiß hier innen. Wir sind am Schwitzen, aber es ist einfach auch heiß, wo extrem krasse Bars gedroppt werden. Wir haben extrem Freude und wir gehen weiter zur nächsten Person.
2: Ja.
0: Tiziana, bist du ready? Von Luzern, das ist der Bern und Luzern und Bioblock so zusammengekoppelt. Du hast deine letzte Single im Februar dieses Jahr rausgebracht.
3: Yes, hallo zusammen.
0: Hallo, wie geht's dir?
3: Hey, mir geht's gut, euch?
0: Ja,
3: heiss,
0: gut. Ja, ein bisschen heiss. Schon heiss, oder geht's
3: ja,
0: wieder?
3: Ja, ja, schon ein bisschen. Ich bin mega nervös, es ist mein erstes Mal, dass ich an einem Cypher dabei bin.
2: Wow!
3: Das singe ich eigentlich, aber ja, yeah, let's try out.
0: Hey, wir freuen uns. Bist du bereit?
3: Ja, let's go.
0: Let's go.
3: Hey, könnt ihr bitte ein bisschen?
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0: was too stunned to speak at this point.
1: Damn, erste Cypher, hallo?
2: Ja.
1: Das ist ja insane. Give it up.
3: Ich habe daheim ein paar Cypher mit mir selber gehabt.
2: Ja, geil, geil, ja.
3: Hey, oh mein Gott. Ich weiß nicht, ob ich kurz Werbung mache, aber...
0: Immer.
3: Nächste Freitag kommt meine nächste Single raus, Barbie Natti, für alle meine nasty Barbies.
1: Ja! Jana!
2: Wow, das ist wundervoll gesehen, Kira.
3: Danke
2: ja, nein, wirklich, wirklich. Shoutout an den wunderschönen Block, Luzern, oh. Bern, was haben wir gesagt? Biel, ist auch noch rum. Und jetzt geht's ab. Kira, hebst dich fest, bitte. Because now it's coming. Oh, Eto is in the house, baby!
0: Oh yeah, mein Gott, so. Das heisst, wir sind bald fertig. Nein!
2: So, komm, wir machen einfach noch weiter. So.
1: Ja.
2: Nein. Leute, Eto is in the house. Zwar nur 2 von 5 MCs, but still. We got Milo in the place.
0: Hey, that's hallo zusammen.
2: And we got Alma in the place.
0: Hallo.
2: Jetzt auf die andere Seite. So,
0: A.K.A. Kesha und Nokio.
2: Und Nokio, genau. Yo,
0: gut recherchiert. Ja, ich glaube, sind wir ready.
1: Ja.
0: Ich weiß nicht, ob wir noch näher zusammen sind, oder ist...
1: Noch ein bisschen
0: näher.
1: Für eine Wave.
0: Tja, aber ich glaube, ich bin bereit.
1: Yes, let's go.
0: Yes. Ey, Eto.
1: Ey, Kasha.
0: Ey,

0: Jesus, merci an alle, die organisieren hier. Es ist so wichtig, dass Space gemacht wird für Community, für queere Menschen, für Change for Personen. So wichtig. Merci vielmals.
1: Yeah, danke schön. So. Give it up for Echo. 2,50.
2: Yeah.
0: Merci.
2: Unglaublich geile Runde. Und ja, ich bin traurig, aber es ist halt so. Wir sind angekommen, allerletzten Act. Und zwar. Jo, nein, komm, ich mach jetzt nicht. We got Gwendolyn Amsterdam in this place, baby!
3: Yeah. Hey, aber solo Gwendolyn Amsterdam, ja, leider. So. Odin,
2: das ist doch
3: geil. Odin muss ein Business machen. Yeah. Odin muss ein Business machen, da können wir leider nicht dafür, aber sie bringt die Brötchen nach Hause, gell?
2: Yeah. Yeah.
0: wichtig, wichtig.
3: Ja, ich bin mega nervös, weil es sind alle so krass gewesen. The pressure ist so,
2: gell?
3: So weit oben und die Bar ist so weit oben.
2: But come on, Kira. Like, you are that bitch. So, like, what's going on? Ja, bitte. Bitte.
0: Ich nehme die Zeit. Ja, auch auf der anderen Seite oder vom Mikrofon.
3: Voll. Es ist ja speziell. Speziell. ja, aber ich will. Warte,
0: ich muss ja, ich bin nämlich auch noch ein bisschen am durchschnaufen, wenn ich noch was sage. Ich habe so ein bisschen zu mir selber gesagt. Wie geht's aber dir eigentlich?
2: Mir geht's blöd.
0: Sehr gut.
2: Nein, es ist wunderschön. Es ist wunderschön, was für eine geile Atmosphäre haben. Alle immer noch mega heiß. Ja, alle sind immer noch am Schwitzen. Because the energy and it's full of love. But we got our last act this afternoon. Und ja.
3: Ich mach mir die Hose.
2: Are you ready? No, come on.
3: Okay. Selbstbewusstsein, Gottverdammt, wo ist es her? Okay, let's go! Also, der Beat geht direkt los. Okay. 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

0: Big Ad am Studieren, was ich heute Abend nach dem Piff-Puff vetinieren. 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Hey, ich will heulen, es ist vorbei. Ich bin so sad. Ich bin legit wirklich so, so sad. Es hat mega Spass gemacht, auf beiden Seiten rappen, moderieren. Ja, Basel Cypher 2026 Special Edition ist Geschichte. What up?
1: Yeah!
2: Krass,
1: mega ja. Geschafft, Leute. That was crazy.
0: That was crazy, das stimmt. Das ist richtig really krass.
3: Ja, yeah, today was crazy. Aber ich meine, shout out on the DJs back here.
0: Let's go. Dilemma, Sahara, Sena, danke vielmals. Ohne Musik, ohne Beats läuft nichts.
3: Richtig wack, ohne Musik, so deswegen danke vielmals, Ladies. And then, of course, an alle Zuschauer, da draussen, now I don't know where to look at them cameras, where they at, I don't know. Aber danke an euch da draussen. Auf YouTube könnt ihr natürlich alles nachschauen. Therap- C, oh mein Gott, CH.
0: CH Rap, Rap Replay. Ja, Replay. Also CH Rap aktuell, das ist die Instagram-Seite, wo man alle Informationen findet. CH Rap Replay ist die YouTube-Seite, wo der Livestream war und wo man alle kurzen Videos findet, also auch die Videos von jeder Performance hat.
3: Exactly.
0: Apropos Stream, Shoutout Mathis, der heute die Kamera gemacht hat und Regie. I mean, Shoutout, das braucht man auch.
3: Ja, natürlich. Und er ist die ganze Zeit von Anfang bis Schluss da rein gesehen. So, he's fucking, yeah, he's hot. Ah.
0: Ja, und dort sicher auch Anna und alle anderen vom Radio X,
3: oh, yeah,
0: dass sie das haben möglich gemacht, dass sie das alles raussenden. Exactly. Die Örtlichkeiten zur Verfügung stellen, ein kleines Problem mit dem Mikro.
4: Ich bin vor der Person.
0: Ja, wir haben Merci
3: vielmals,
0: Radio X.
3: Yes, Radio X und Queens of Hip-Hop fürs Organisieren. Phantom, my girl out there, shout out to you. Shout out Andrea und of course Alma. Okay. Und natürlich haben wir auch noch Festivals und Videos für Dusse, Younes und Loan, Grafik Isa Beneven und dann für das Streaming und Upload der Andi. Yeah, ich würde sagen. Ja, nein, ich will eigentlich gar nicht.
0: Ich will auch nicht. Ich würde sagen, ja, wie geht's euch so? Ja, und was läuft? Danke, danke. Und es hat so Spass gemacht. Es hat wirklich Spass gemacht.
2: Und man muss ja sagen, all die Artists, die.
0: Ja.
3: Ich meine,

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1: Applause for Senna Vadinoma Pisaga.
2: Die Artists, die meisten haben selber Sachen released, sie sind unterwegs, sie haben Konzerte. Dort zu supporten, zeigen genau. Sie euren Friends, dort zu abonnieren, geht sie auschecken.
3: Jawohl.
2: Darum, der Cypher ist nicht fertig jetzt. Es fängt erst an. Ja, gehen wir raus.
0: Ja, jetzt muss halt langsam. Merci vielmals, Anne, wir sind durch!

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3: Hallo ihr Lieben, so willkommen hier zu Soul Sketches auf Radio X. Heute melde ich mich mit einem Special. Und ich freue mich, euch einen Mix von einem langjährigen geschätzten Bekannten vorzustellen. Wicked Wiggler. Ladies and Gentlemen, ich kenne niemanden, dem eine Jeansweste so gut steht wie ihm. Und ich muss gestehen, ich habe ihn auch noch nie in einem anderen Outfit erlebt. Jedenfalls, Philips Hipshake-Disco-Reihe gibt es seit einer Ewigkeit und man kann sagen, es ist schon in das Mauerwerk des Sedel in Luzern eingebrannt. Die Hipshake-Disco ist eine Reihe mit Garage-Punk-Live-Konzerten und Vinyl-Only-DJ-Sets im Anschluss. Und Philipp ist der Mann dahinter. Wicked Wiggler, der kann aber auch Soul und das zeigt er euch in der folgenden Stunde. Wilson Pickett, Otis Redding, Salomon Burke, Etta James, Ann Peebles, Betty Levitt, Darryl Fletcher, you name it. Sie alle sind da und sie singen für euch. Viel Freude und Hipshaking Moments wünscht

an den Decks, hier für ein Soul-Sketches-Special auf Radio X. Den Mix in Originallänge findet ihr auf meiner Website, soulsketches.ch, samt Tracklisting und weiteren Social Links zu Wicked Wiggler und natürlich bisherige Episoden und Mixes. Alles auf der Website soulsketches.ch. Auch lohnt sich ein Blick auf mein Instagram, soulsketchesbase. Schön, habt ihr wieder mal mitgelauscht. Ich wünsche euch einen angenehmen Abend und ein schönes Wochenende.

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Yeah, and all the altar rafers, Stella, Shaman Spoon. Yeah, was für ein Klassiker, was für schöne Momente. Ich glaube, jeder gehabt hat, der irgendwie in dieser Szene verkehrt hat. Dazu mal. Das ist der Remix von Sascha Dive. Nicht schlecht gelungen, aber natürlich nie das Original. Ja, yeah, das Release Radio X 94,5 mit eurem Host, Luis. Du bist spät in der Nacht.

Dirty Giorgio, The Infinity, Usico, Ferox, yeah, Holland, a ganz, ganz geiles Label, was so, so viele gute Tracks rausgebracht hat, die gar nicht so gross auf dem Schirm sind, aber sie sind alle einfach ziemlich grossartig. Und das ist der Giorgio, Infinity.

Ja, wundergeil, wunderschöner Track. Ja, Hypnotic. Nicht zu 100% Haus, was ihr denkt, aber trotzdem ist es Haus und es ist. Ja, fantastisch. Ja, in den 90er haben wir nicht so grosse Differenzen gemacht beim Sound. Es sind so viele verschiedene Genres am gleichen oben gelaufen. Die Partys sind trotzdem wunderschön gewesen. Das heisst nicht, dass es jetzt nicht auch schön ist, aber es ist dazu schon recht, recht schön gewesen. Weil man einfach befreiter war und auch keine TikTok-Vorlagen bekommen hat, wie man in der Techno-Club tanzen muss, sondern express yourself, release yourself, be yourself. Tanzt weiter Sinn, tanzt eure Personality. Ja, ich weiss, es klingt doof, aber ihr wisst, was ich meine.

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Genau. Und im Hintergrund Manifesto, Ron Trent. Ja, einer von den absolut besten DJs ever, wenn man House liebt. MC Set, ich glaube sogar letztes Jahr oder vorletztes Jahr, als beste Set vom Jahr gewählt worden. Am Deckmantel Festival in Holland. Big respect to Holland, sie macht wirklich so geile Sachen da. Yeah, big, big respect. Ja, ich kenne alle eine Chance und es ist wunderbar und das freut einem sehr. Und auch immer schön zum in eure YouTube-Channel DJ Sets reinzuhören, weil sie einfach immer speziell sind und gut. Aber jetzt haben wir zum Beispiel genau den Ron Trent, der eines der besten Sets ever im Deckmantel gemacht hat. Mit seinem Song Manifesto. Wo jetzt gerade läuft, bei Release Radio X94.5. Ich würde sagen, der geilste Radiosender, den es gibt überhaupt in der ganzen Schweiz. Weil er allen eine Chance gibt, jede Plattform, jedes Land, jede Kultur, einfach allen. Und das ist Basel, und für das liebe ich Basel. Big respect.

Ja, Release und Radio X, mehr Kontrast. Genau da, bei Release ist das der Fall. Alle, die nicht unbedingt jeden Tag wollen, Lady, Show Me Love hören wollen von Robin Hess, wo alle zwei wunderbare Clubhits sind, aber wo auch ein bisschen tiefgründiger werden. Hey, da sind ihr recht, da sind ihr dabei. Und es gibt auch noch etwas anderes. Es gibt auch noch etwas nebendran. Auch wenn es

5 minuti forza nei Lost Release Rodex. Nika Classics. Es ist wunderschön, aber nicht, wenn sie jede Woche 500 Mal gespielt werden. Dann ist es einfach nicht so toll. Und für das sind wir hier, Radix Release. Ich habe mal etwas anderes gezeigt.

Yeah, Cascade of Colors, Danny Tenaglia. Ein DJ, der einfach ganz, ganz wichtig ist in dieser Zeit, in den 90er Jahren, wo irgendwie am ganzen, wie sagt man, also jetzt nicht im negativen Sinn gemeint, sondern einfach so im Kontext zu allem. Hat er ganz eigene Genre entwickelt, wo auch ganz, ganz beliebt worden ist in New York, vor allem in Twilo. Und er war schon ein ziemlich, ziemlich wichtiger Typ in der ganzen Szene, der auch Abwechslung gebracht hat und auch sich für die Schwulen und Lesben und Queer und wie auch immer Szene sich sehr, sehr eingesetzt hat. Und auch ziemlich, ziemlich viele Hits rausgebracht hat, was ziemlich, ziemlich wichtig sind. Music is the answer ist nur einer davon. Es hat hunderte gehabt. Wahrscheinlich ist es sogar noch besser gewesen. Wie zum Beispiel der, den ich jetzt persönlich selber auch sehr, sehr gut finde.

Ah, hat mir in einem Interview gesagt, dass er früher wollte eigen sein und dass er zum Teil auch Technoplatten gekauft hat, die rausgekommen sind in Europa. Und er einfach runtergepitcht hat auf 104, 125, 26 BPMs. Und das in New York, in seinen Clubs, im Twilo, wo eines, glaube ich, von den wichtigsten Clubs war überhaupt für ihn und glaube auch für die ganze Community. Wo ich glaube auch heutzutage ein bisschen wie der ganze Progressive, wo jetzt ja wahrscheinlich, ich weiß, ich komme heute sowieso nicht mehr so genau draus, was es alles gibt. Melodik, Techno, Psychedelic Techno, Ding Techno und dann tanzen sie alle genau gleich auf TikTok und ja, es ist ganz schwierig für mich, da mitzukommen. Bei uns ist einfach der Weise gewesen, dass man sich selber soll sein, dass man soll tanzen, wie man sich fühlt, wie man soll sich ausdrücken, wie es einem geht. Und heute denkt es mir, es muss irgendwie alles irgendwie so in einem Raster passieren, wo irgendeinem vorgeschrieben ist und so. Und ich weiß nicht, vielleicht bin ich auch ein Purist. Ich weiß es nicht, aber für mich ist einfach Techno House Szene ist einfach für mich be yourself, release yourself und mach was du denkst und mach was du willst und nicht was die anderen dir vortanzen. Und das tut mir jetzt in der heutigen Zeit, dass das extrem ist. Du tanzt irgendwie so und so und so und dann kommst du ins Bergheim und dann so tanzt und so angelegt, kommst du in den Club und dann so bist du in den Club. Ja, ist für mich schon ein bisschen zu militärisch. Also ich weiß nicht, ich konnte jetzt den richtigen Ausdruck nicht in den Sinn, aber die was meinen, die was denken oder die mich vielleicht verstehen. Das ist was

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Ja, das ist das, was man in den 90er Jahren Tech House genannt hat. Und excuse me, wenn wir das vergleichen mit dem Tech House von heute, ich glaube, das kann man gar nicht großartige Sachen dazu sagen. Tech House war wunderbar, 2000 bis 2010. Dann hat es angefangen, nicht mehr so toll zu sein, aber bis dahin war es wirklich, wirklich sehr cool gewesen.

Londoner Produzent. Nicht so bekannt, aber wow, er macht so geilen Sound. Ich habe ihn auch erst auf Instagram entdeckt und er spielt so sehr gut.

Chopin Free. Ich weiß vielleicht gar nicht genau, ob er jetzt von New York ist oder von Detroit. Ich glaube, er ist von Detroit.

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In alle Variationen. Und im Moment sind wir funky unterwegs hier. Yeah.

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